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Genau das, was wir lieben. 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

One-Hit-Wonder haben The All-American Rejects aber verdammt viele Hits vorzuweisen. Jetzt kommt ein weiterer hinzu. King Kong. Und der ist neu. 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

seit 30 Jahren mit dabei und kein bisschen erwachsen. Zebrahead präsentieren uns mit der Single Smoke Signals from My Couch einen Vorgeschmack auf ihre kommende EP. Und der Song ist neu auf Rockantenne Österreich.

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2: Im Studio Christina Adler. Ab dem 8. Juni kann man Anträge für die Weiterbildungszeit stellen. Das ist quasi die Bildungskarenz neu. Die Regierung hat das alte Modell ja geändert, weil viele die Bildungskarenz genutzt haben, um die Elternzeit zu verlängern. Bei der Weiterbildungszeit gelten nun auch strengere Regeln. So muss ein gewisser Abstand zwischen Elternzeit und Weiterbildung liegen. Außerdem muss sich der Arbeitgeber ab einem Bruttoeinkommen von 3.465 Euro an der Förderung beteiligen. Ein Murenabgang hat in Kleinarl im Pongau einen Großeinsatz ausgelöst. 7 Häuser mussten da in der Nacht vorsorglich geräumt werden. Rund 70 Einsatzkräfte von Feuerwehr, Rettung und Polizei waren im Einsatz. Mit schwerem Gerät wurde die Mure dann gesichert und der Schlamm entfernt. Verletzt wurde niemand. Laut Experten dürfte sich die Lage erst entspannen, wenn der Regen wieder nachlässt. Erstmals seit 11 Jahren ist Österreichs Eishockey-Team mit einem Sieg in eine AWM gestartet. Das Team besiegt heute in Zürich Aufsteiger Großbritannien mit 5:2 und macht damit einen ersten großen Schritt in Richtung Klassenerhalt. Morgen soll dann gegen Ungarn, den zweiten Konkurrenten, um den Verbleib unter den besten 16 Nationen der zweite Sieg folgen.
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Gerade noch im Vorprogramm von AC/DC geglänzt, sind The Pretty Reckless zurück mit neuer Musik. Und die kann sich hören lassen. When I Wake Up von The Pretty Reckless ist neu. 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
1: Im Studio Martina Steidl. Der Song Contest in Wien ist geschlagen und Österreichs Vertreter Cosmo landet auf dem vorletzten Platz hinter Deutschland. Letzter wurde Großbritannien. Den Sieg holt sich völlig überraschend Bulgarien. Sängerin Dara hat sowohl von der Jury als auch vom Publikum die Höchstwertung bekommen. Auf Platz 2 landet Israel, den dritten Platz holt sich Rumänien. Rund 10.000 Zuschauer waren in der Stadthalle in Wien live dabei, noch mehr Fans am Rathausplatz. Im Pfunz in Tirol hat die Polizei bei einer Hausdurchsuchung etliche Gegenstände mit NS-Bezug gefunden und sichergestellt, unter anderem eine Büste von Adolf Hitler. Der Bewohner, ein 67 Jahre alter Mann, war zuvor auf einem Flohmarkt aufgefallen, weil er einen Pullover mit nationalsozialistischen Symbolen getragen hatte. Gegen ihn wird Anzeige erstattet. Fußball-Bundesliga, Blau-Weiß Linz steigt in die zweite Liga ab nach einem 0:3 gestern gegen den GAK im direkten Abstiegsduell. Heute geht es um den Meistertitel, den können sich der LASK oder Sturm Graz holen. Tabellenführer LASK hat 2 Punkte Vorsprung auf Sturm. Die Grazer spielen heute zu Hause gegen Rapid. Der LASK muss zur Wiener Austria.
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Der Chefarzt kehrt zurück und stellt die Diagnose zur Lage der Nation. Happy to be Deutsch von Farin Urlaub ist neu. 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
13: Im Studio Martina Steidl. Die Förderung für den sogenannten Agrardiesel wird vorgezogen. Ursprünglich hätte die Rückvergütung für Landwirte erst 2027 ausbezahlt werden sollen. Jetzt passiert das ein Jahr früher, heißt es von Bundeskanzler Stocker und Landwirtschaftsminister Totschnig. Je Liter Diesel soll es 16 Cent als Unterstützung geben. Ein Ausgleich für die teuren Dieselpreise wegen des Iran-Kriegs. Mehr als 137.000 Österreicherinnen und Österreicher haben sich von Jänner bis März einen neuen Strom- oder Gaslieferanten gesucht. So viele waren es noch nie in einem ersten Quartal, wie die Zahlen der E-Control zeigen. Die Regulierungsbehörde weist darauf hin, dass aktuell auch ein guter Zeitpunkt sei, den Anbieter zu wechseln, weil es gerade einige Preisgarantieangebote gibt und im Herbst die Energiepreise vielleicht wieder steigen könnten. Der Song Contest in Wien ist geschlagen und Österreichs Vertreter Cosmo landet auf dem vorletzten Platz hinter Deutschland. Letzter wurde Großbritannien. Den Sieg holt sich völlig überraschend Bulgarien. Sängerin Dara hat sowohl von der Jury als auch vom Publikum die Höchstwertung bekommen. Auf Platz 2 landet Israel, den dritten Platz holt sich Rumänien. Rund 10.000 Zuschauer waren in der Stadthalle in Wien live dabei. Noch mehr Fans am Rathausplatz.
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7: Im Studio Hannes Harp, guten Morgen. Die Regierung zieht die Förderung für den sogenannten Agrardiesel vor. Ursprünglich hätte die Rückvergütung für Landwirte erst 2027 ausbezahlt werden sollen. Jetzt passiert das ein Jahr früher, heißt es von Bundeskanzler Stocker und Landwirtschaftsminister Totschnig. Je Liter Diesel soll es 16 Cent als Unterstützung geben, ein Ausgleich für die teuren Dieselpreise wegen des Iran-Kriegs. Über 137.000 Österreicherinnen und Österreicher haben sich von Jänner bis März einen neuen Strom- oder Gaslieferanten gesucht. So viele waren es noch nie in einem ersten Quartal, zeigen die Zahlen der E-Control. Die Regulierungsbehörde weist auch darauf hin, dass aktuell ein guter Zeitpunkt ist, seinen Anbieter zu wechseln, weil es gerade einige Preisgarantieangebote gibt und im Herbst die Energiepreise wieder steigen dürften. Erstmals seit 11 Jahren ist Österreichs Eishockey-Team mit einem Sieg in eine AWM gestartet. 5:2 ist das Ergebnis in Zürich gegen Großbritannien. Ein erster großer Schritt Richtung Klassenerhalt. Heute Nachmittag soll gegen Ungarn, den zweiten Konkurrenten, um den Verbleib unter den besten 16 Nationen, der zweite Schritt folgen.
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Die Foo Fighters sind zurück und klingen mehr nach Garagenrock als je zuvor. 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
5: 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Im Studio Hannes Harp. Damit ab Juli Lebensmittel billiger werden können, wird das der Nationalrat kommenden Donnerstag beschließen. Die Mehrwertsteuer unter anderem für Eier, Milch, Mehl oder Äpfel wird von 10 auf knapp 5% sinken. Mit der niedrigeren Steuer auf viele Grundnahrungsmittel will die Regierung die Menschen wegen der weiter spürbaren Teuerung entlasten. Finanzminister Martha Bauer erwartet, dass sich ein durchschnittlicher Haushalt 100 Euro pro Jahr damit sparen soll. Kosten soll das 400 Millionen im Jahr. Die Gegenfinanzierung ist aber noch nicht im Trockenen. Heute werden beim Gentleman's Ride in österreichischen Städten Spenden für die Männergesundheit gesammelt. Dafür fahren Männer in Anzügen auf ihren Motorrädern durch die Städte. Auch Frauen dürfen gerne mitmachen. Weltweit sind bereits über 60 Millionen Euro zusammengekommen. Die Spenden fließen beispielsweise in die Forschung zu Prostatakrebs oder zu mentaler Gesundheit bei Männern. Die Rides finden in Graz, Linz, Salzburg, Wien und Wiener Neustadt statt. Einen Rückschlag für US-Präsident Trump gibt es um den über 340 Millionen Euro teuren Bau des Ballsaals im Weißen Haus. Der Senat hat verhindert, dass Steuergeld für das umstrittene Projekt fließt und hat 1 Milliarde US-Dollar für den Secret Service blockiert, um die Sicherheit zu verbessern, inklusive des Ballsaals. Trump hat davor erklärt, dass der Ballsaal nur von privaten Spendern finanziert wird.
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3: Im Studio Hannes Harp. Ungewöhnliche Verfolgungsjagd im Mühlviertel in der Nacht auf heute. Ein 13-Jähriger mit einem Gleichaltrigen am Beifahrer war auf der Flucht vor der Polizei im Auto seiner Mutter. Schon nach kurzer Zeit sind die beiden gegen eine Mauer gekracht. Passiert ist ihnen zum Glück nichts. Obwohl die beiden zuerst davongerannt sind, sind sie an die Unfallstelle zurückgekehrt. Die Polizei hat die beiden Burschen der Mutter des Fahrers übergeben. Damit ab Juli Lebensmittel billiger werden können, wird das der Nationalrat kommenden Donnerstag beschließen. Die Mehrwertsteuer unter anderem für Eier, Milch, Mehl oder Äpfel wird von 10 auf knapp 5% sinken. Mit der niedrigeren Steuer auf viele Grundnahrungsmittel will die Regierung die Menschen wegen der weiter spürbaren Teuerung entlasten. Finanzminister Martha Bauer erwartet, dass sich ein durchschnittlicher Haushalt 100 Euro pro Jahr damit sparen soll. Kosten soll das 400 Millionen im Jahr. Die Gegenfinanzierung ist aber noch nicht im Trockenen. Wegen eines landesweiten Streiks in Italien gibt es morgen erhebliche Einschränkungen bei den Öffis. Millionen Fahrgäste müssen mit Verspätungen und Ausfällen rechnen. Der Streik hat einen politischen Hintergrund. Die linke Basisgewerkschaft hat dazu aufgerufen, weil sie Ministerpräsidentin Meloni einen israelfreundlichen Kurs vorwirft.
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Mit der neuen Single liefern Evanescence einen kraftvollen Mix aus Emotionen, Energie und Gänsehaut. 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
3: 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Im Studio Hannes Harp. In Österreich gehen die meisten Kinder immer noch in eine Halbtagsschule. Ein knappes Drittel war in diesem Jahr in Pflichtschulen und AHS-Unterstufen mit einer ganztägigen Betreuung. Das Angebot an echten, verschränkten Schulformen ist gering. Gerade einmal 37 Standorte mit so einem Angebot sind in den letzten Jahren dazugekommen. Hier wechseln sich Unterricht, Lern- und Freizeit ab. Aktuell gibt es rund 2150 echte Ganztagsschulen, der Großteil davon in Wien. Eine ganztägige Betreuung bieten zumindest knapp 3100 Standorte in Österreich. An. Wegen Brandgefahr haben Rettungskräfte heute früh einen Zug auf dem Weg von Salzburg nach München evakuiert. 200 Passagiere mussten im oberbayerischen Traunstein aussteigen, weil die Bremsen eines Waggons völlig überhitzt waren. Die Passagiere wurden in einer Turnhalle untergebracht und sollen im Laufe des Tages auf andere Züge umgebucht werden. Rückschlag für US-Präsident Trump beim Bau seines neuen Ballsaals im Weißen Haus. Ein Finanzierungstrick des umstrittenen Projekts wurde nun im Senat blockiert. Die Republikaner wollten $1 Milliarde an Steuergeld für den Secret Service aufwenden, um die Sicherheitsvorkehrungen zu verbessern, einschließlich die des Ballsaals, der im September 2028 fertig sein soll.
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0: Youngblood huldigt weiter seinen Idolen. Und für die Single Suburban Requiem standen Oasis Pate. Suburban Requiem von Youngblood ist neu auf Rock Antenne Österreich.
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0: 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Im Studio Hannes Harp. Über 137.000 Österreicherinnen und Österreicher haben sich von Jänner bis März einen neuen Strom- oder Gaslieferanten gesucht. So viele waren es noch nie in einem ersten Quartal, zeigen die Zahlen der E-Control. Die Regulierungsbehörde weist auch darauf hin, dass aktuell ein guter Zeitpunkt ist, seinen Anbieter zu wechseln, weil es gerade einige Preisgarantieangebote gibt und im Herbst die Energiepreise wieder steigen dürften. Den günstigsten Anbieter findet man mit dem Tarifkalkulator der E-Control. In Österreich gehen die meisten Kinder immer noch in eine Halbtagsschule. Ein knappes Drittel war in diesem Jahr an Pflichtschulen und AHS-Unterstufen mit einer ganztägigen Betreuung. Das Angebot an echten, verschränkten Schulformen ist gering. Gerade einmal 37 Standorte mit so einem Angebot sind in den letzten Jahren dazugekommen. Hier wechseln sich Unterricht, Lern- und Freizeit ab. Aktuell gibt es rund 2150 echte Ganztagsschulen, der Großteil davon in Wien. Eine ganztägige Betreuung bieten zumindest knapp 3100 Standorte in Österreich an. Eine Negativserie hat ein 61-jähriger Autofahrer in Oberösterreich hingelegt. Die Polizei hat den Welser 7-mal in 7 Monaten ohne Führerschein erwischt. Diesmal auch betrunken. Der 61-jährige hatte über 1,3 Promille. Die Polizei hat dem Mann die Weiterfahrt verboten und ihn ein weiteres Mal angezeigt.
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0: 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Im Studio Hannes Haab. Zum dritten Mal in Folge fällt die Titelentscheidung in der Fußball-Bundesliga erst in der letzten Runde. Entweder der LASK oder Sturm Graz wird sich heute die Meisterkrone aufsetzen. Die Grazer müssen gegen Rapid zwingend gewinnen. Dem LASK reicht bei der Wiener Austria bereits ein Remis. Die Linzer sind bereits in 8 Pflichtspielen ungeschlagen. Das Double mit dem Meisterteller inklusive dem Cupsieg ist klarerweise der große Titeltraum vom LASK. Einen schweren Unfall hat es in der Nacht auf heute auf der A2 der Südautobahn bei Traiskirchen in Niederösterreich gegeben. Ein 42-jähriger Mann ist mit seinem Auto von der Fahrbahn abgekommen. Das Auto dürfte sich mehrmals überschlagen haben. Dabei ist der Fahrer auf die Straße geschleudert worden. Nachkommende Fahrzeuge haben ihn überrollt. Für den 42-Jährigen ist jede Hilfe zu spät gekommen. Über 137.000 Österreicherinnen und Österreicher haben sich von Jänner bis März einen neuen Strom- oder Gaslieferanten gesucht. So viele waren es noch nie in einem ersten Quartal, zeigen die Zahlen der E-Control. Die Regulierungsbehörde weist auch darauf hin, dass aktuell ein guter Zeitpunkt ist, seinen Anbieter zu wechseln, weil es gerade einige Preisgarantieangebote gibt und im Herbst die Energiepreise wieder steigen dürften. Den günstigsten Anbieter findet man mit dem Tarifkalkulator der E-Control.
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6: 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Im Studio Hannes Harp. 2 Euro Steuer pro Paket im Online-Shopping, das soll ab September kommen. Die Paketsteuer soll den lokalen stationären Handel unterstützen und gegen eine Paketflut internationaler Händler vorgehen. Click und Collect, also das Bestellen bei einem Händler, bei dem man das Paket dann selbst abholt, soll von der Steuer ausgenommen sein. Der Lenkungseffekt sei hier aber gering, rechnet man ein, wie viel der Sprit oder ein Fahrschein kostet, um den Einkauf abzuholen, hat die Johannes Kepler Uni Linz nachgerechnet. In Österreich gehen die meisten Kinder immer noch in eine Halbtagsschule. Ein knappes Drittel war in diesem Jahr an Pflichtschulen und AHS-Unterstufen mit einer ganztägigen Betreuung. Das Angebot an echten, verschränkten Schulformen ist gering. Gerade einmal 37 Standorte mit so einem Angebot sind in den letzten Jahren dazugekommen. Hier wechseln sich Unterricht, Lern- und Freizeit ab. Dass hier nur langsam was weitergeht, ist ein bildungspolitisches Versagen, kritisieren heute die Grünen. 2 Bergsteiger aus Nepal haben ihre Rekorde ausgebaut. Der 56-jährige Kami Rita Sherpa ist heute zum 32. Mal auf den Gipfel des Mount Everest. Häufiger als jeder andere Mensch ist heute die Info des Tourismusministeriums in Nepal. Bei den Frauen ist die 52-jährige Lhagpa Sherpa zum 11. Mal auf den höchsten Berg der Welt.
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0: 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Im Studio Hannes Harp. Israel rechnet damit, dass die Kämpfe im Irankrieg wieder losgehen. Derzeit soll die israelische Armee in höchster Bereitschaft sein, wollen mehrere Zeitungen von israelischen Regierungsinsidern wissen. Offenbar warten die USA und Israel auf eine Entscheidung von US-Präsident Trump. Schon am Freitag hat die New York Times berichtet, dass sich auch das Pentagon auf einen möglichen Neubeginn des Kriegs vorbereitet. In den Vereinigten Arabischen Emiraten ist nach einem Drohnenangriff an einem Atomkraftwerk ein Feuer ausgebrochen. Ein Stromgenerator der Anlage soll brennen, die Anlage soll aber sicher sein und der Betrieb soll normal laufen, ist die Info der Emirate. Auch Verletzte soll es nicht geben. Derzeit wird vermutet, dass der Iran die Drohne losgeschickt hat. 2 Euro Steuer pro Paket im Online-Shopping, das soll ab September kommen. Die Paketsteuer soll den lokalen stationären Handel unterstützen und gegen eine Paketflut internationaler Händler vorgehen. Click und Collect, also das Bestellen bei einem Händler, bei dem man das Paket dann selbst abholt, soll von der Steuer ausgenommen sein. Der Lenkungseffekt sei hier aber gering. Rechnet man ein, wie viel der Sprit oder ein Fahrschein kostet, um den Einkauf abzuholen, hat die Johannes Kepler Uni Linz nachgerechnet.
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10: 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Im Studio Hannes Haab.
11: Der LASK ist neuer österreichischer Fußballmeister mit einem 3:0-Sieg bei der Wiener Austria. Gleichzeitig holen die Linzer in dieser Saison auch das Double mit dem Cupsieg und dem Meistertitel. Sturm Graz verpasst den Titel nur knapp mit einem 2:0-Sieg zu Hause gegen Rapid. Im dritten Bundesligaspiel heute gewinnt der TSV Hartberg mit 3:1 gegen Red Bull Salzburg. Die kommende Fußball-WM ist ein gutes Geschäft für die Elektronikhändler in Österreich. Viele holen sich bei der Gelegenheit nämlich einen neuen Fernseher. Wer noch einen funktionierenden alten Fernseher hat, soll ihn nicht im Keller verstauben lassen, sondern zum Beispiel weiterschenken, sagen uns die heimischen Abfallentsorger. Auch als Ersatzteilspender kann der Fernseher andere Geräte wieder fit machen, sowie stecken wichtige Rohstoffe wie Gold oder Industriemetalle in den Altgeräten. Wegen eines landesweiten Streiks in Italien gibt es morgen erhebliche Einschränkungen bei den Öffis. Millionen Fahrgäste müssen mit Verspätungen und Ausfällen rechnen. Der Streik hat einen politischen Hintergrund. Die linke Basisgewerkschaft hat dazu aufgerufen, weil sie Ministerpräsidentin Meloni einen israelfreundlichen Kurs vorwirft.
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12: Andi Kasper hier, so wie immer am Wochenende. Und bevor das lange Wochenende vorbei ist, kommen jetzt eure Songs. Und zwar genau 10. Alle von euch in die wichtigsten Charts der Woche gewählt in unserer App. Der Soundtrack für unsere Woche, der kommt hier immer am Sonntag, immer ab 17 Uhr. Und unser Platz 10 im Countdown kommt heute aus Finnland. Moderner Rock, viel Atmosphäre, viel Energie für unseren Sonntagnachmittag. Moonshot, No Walls, unser Platz 10.

0: seit Wochen dabei. Wohlfühlrock mit einer gewissen Leichtigkeit. Fury in the Slaughterhouse. Nine Lives. Unser Platz 9, passenderweise.
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0: Alle Songs diese Stunde kommen von euch und euren Votes in der Rockantenne Österreich App. Und da stimmt ihr ja jede Woche für genau die Songs, die es verdient haben, hier dabei zu sein, in den lautesten Charts der Woche. Unsere Lieblingsneueinsteiger. Platz 8 kommt von einer Band, die einige von uns sehr stark an die frühen 2000er erinnern. Die Happy mit der Wahnsinnsstimme von Martha sind wieder da und gut ist es. All I Ever Wanted. Unser Platz 8.

0: Kinoreifer Sound, Muse auf Platz 7, Be With You. Danke fürs Reinvoten.
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0: Sie sind eine Band, wo wir lange haben warten müssen. Einige Schicksalsschläge, auch einen Skandal später ist es aber da. Das neue Foo Fighters Album und die Tour ja auch. Im Juli sind sie ja live bei uns in Wien. Da werden viele Emotionen bei einigen von uns noch einmal hochkommen. Die Foo Fighters, Caught in the Echo, unser Platz 6.

Foo Fighters gefallen euch scheinbar sehr, sehr gut. Die neue Single Caught in the Echo von euch auf Platz 6 gewotet in den Rockantennen Österreich Top 10. Und gleich geht's hier weiter mit Platz 5.

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11: Unser Sound, unser Sonntag. Andi Kasper hier, immer hier am Sonntag ab 17 Uhr mit den 10 meistgewählten Neueinsteigern von euch. Alle Songs kommen ja von euren Votes in der Rockantenne Österreich App. Und unser Platz 5, ja, der donnert schon gescheit daher. Gut, aber wenn der Zach Wilde an der Gitarre steht, dann kann es ja auch nur gut gehen. Die Black Label Society, Name in Blood. Unser Platz 5.

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0: Ein Abschied für immer soll es sein. Unser Platz 4, die Hosen mit ihrer ersten Single vom kommenden Album. In knapp 2 Wochen kommt das ja dann. Inklusive ausgedehnter Abschiedstour dieses und nächstes Jahr bei uns in Wien und auch in Graz.
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0: Das heißt, wir sind schon bei den größten Songs diese Woche angekommen. Wochenlang hat es ja immer wieder einen Song gegeben an der Spitze bei euch. Von einem, der wahnsinnig sympathisch ist und irgendwie bei jedem Song, den er angreift, ja, alles richtig macht. Laut, leise, wütend, traurig, der hat halt wirklich alles drauf. Jan Platz, letzte Woche euer Platz 1, Suburban Requiem, diese Woche euer Platz 3. Jetzt bei Rock Antenne Österreich.

0: wahnsinnig schön. Unser Platz 3 diese Woche, Youngblood, Suburban Requiem, hier bei Rock Antenne Österreich. Und wenn ihr bei den wichtigsten Charts der Woche jede Woche dabei seid, dann wisst ihr auch jetzt, an der Spitze hat sich da scheinbar was getan. Weil Youngblood ist ja letzte Woche ganz oben gestanden bei uns.
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0: Eine Band, die wirklich wahnsinnig schönen Krach macht und das auf eine so großartige Weise, dass sogar die Kollegen von AC/DC sagen, ja, genau die, die sollen uns die Bühne aufheizen, bevor wir dann kommen. Seit knappen 2 Jahren sind The Pretty Reckless als Support auf der aktuellen AC/DC-Tour unterwegs. Und warum? Na, das hören wir jetzt. Unser Platz 2 diese Woche, When I Wake Up. The Pretty Reckless, jetzt bei Rock Antenne Österreich.

0: extrem stark. Taylor Momsen und The Pretty Reckless, unser Platz 2 diese Woche.
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0: Ihr habt es wie immer entschieden. Danke für eure Votes. Die ganze Woche habt ihr geklickt und am Ende stehen immer genau 10 Songs, 10 Neueinsteiger, die in die lautesten Charts der Woche gehören, wenn man euch fragt. Übrigens, das Voting für kommenden Sonntag startet genau jetzt, wenn euer Song zu weit hinten gewesen ist. Vielleicht ist ja euer Song diese Woche gar nicht dabei gewesen. Dann auf jeden Fall jetzt voten für den nächsten Sonntag, für die nächsten Top 10 in der Rockantenne Österreich App. Und das ist unser Platz 1. Ein Song, der eigentlich schon fast ein bisschen zurückhaltend beginnt, dann aber wirklich alles drinnen hat. Starke Emotionen, eine Stimme, die viel Power hat, ein Song, der für die Band steht. Können eben beides, ja? Hart sein und auch gefühlvoll. Shinedown, Safe and Sound, unser Platz 1 diese Woche. Kommt gut durch den Sonntag.

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0: 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Im Studio Hannes Haab. Ein Herzschlagfinale heute in der Fußball-Bundesliga. Der LASK ist neuer österreichischer Fußballmeister. Die Linzer gewinnen im Spiel gegen die Wiener Austria mit 3:0 und holen sich damit den Meisterteller zum Cupsieg dazu. Für Titelverteidiger Sturm Graz hat der 2:0-Sieg zu Hause gegen Rapid nicht gereicht. Der LASK liegt in der Tabelle 2 Punkte vor den Grazern. Auf Platz 3 landet Red Bull Salzburg. Die Bullen verlieren heute gegen den TSV Hartberg mit 1:3. Mit der kommenden Fußball-WM als Anlass gönnen sich viele einen neuen Fernseher. Ein gutes Geschäft für die heimischen Elektronikhändler. Die heimischen Abfallentsorger erinnern daran, kaputte Fernseher richtig zu entsorgen, etwa gleich beim Händler zurückzugeben oder zum Recyclingzentrum zu bringen. In einem Fernseher stecken zudem wertvolle Rohstoffe. Die Abfallentsorger holen etwa Gold, Aluminium oder wichtige Industriemetalle aus den Altgeräten raus. Über 137.000 Österreicherinnen und Österreicher haben sich von Jänner bis März einen neuen Strom- oder Gaslieferanten gesucht. So viele waren es noch nie in einem ersten Quartal, zeigen die Zahlen der E-Control. Die Regulierungsbehörde weist auch darauf hin, dass aktuell ein guter Zeitpunkt ist, seinen Anbieter zu wechseln, weil es gerade einige Preisgarantieangebote gibt und im Herbst die Energiepreise wieder steigen dürften. Den günstigsten Anbieter findet man mit dem Tarifkalkulator der E-Control.
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9: 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Im Studio Hannes Haab. Ein Herzschlagfinale heute in der Fußball-Bundesliga. Der LASK ist neuer österreichischer Fußballmeister. Die Linzer gewinnen im Spiel gegen die Wiener Austria mit 3:0 und holen sich damit den Meisterteller zum Cupsieg dazu. Für Titelverteidiger Sturm Graz hat der 2:0-Sieg zu Hause gegen Rapid nicht gereicht. Der LASK liegt in der Tabelle 2 Punkte vor den Grazern. Auf Platz 3 landet Red Bull Salzburg. Die Bullen verlieren heute gegen den TSV Hartberg mit 1:3. Mit der kommenden Fußball-WM als Anlass gönnen sich viele einen neuen Fernseher. Ein gutes Geschäft für die heimischen Elektronikhändler. Die heimischen Abfallentsorger erinnern daran, kaputte Fernseher richtig zu entsorgen, etwa gleich beim Händler zurückzugeben oder zum Recyclingzentrum zu bringen. In einem Fernseher stecken zudem wertvolle Rohstoffe. Die Abfallentsorger holen etwa Gold, Aluminium oder wichtige Industriemetalle aus den Altgeräten raus. Über 137.000 Österreicherinnen und Österreicher haben sich von Jänner bis März einen neuen Strom- oder Gaslieferanten gesucht. So viele waren es noch nie in einem ersten Quartal, zeigen die Zahlen der E-Control. Die Regulierungsbehörde weist auch darauf hin, dass aktuell ein guter Zeitpunkt ist, seinen Anbieter zu wechseln, weil es gerade einige Preisgarantieangebote gibt und im Herbst die Energiepreise wieder steigen dürften. Den günstigsten Anbieter findet man mit dem Tarifkalkulator der E-Control.
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Ende Mai erscheint das neue Album von Shinedown und die bisherigen Singles machen Lust auf mehr. So auch das heftige Safe and Sound. Und das ist neu auf Rockantenne Österreich.

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Da sagt noch einer, ein Basslauf und ein Gitarrensolo können heutzutage nicht mehr faszinieren. Europe sind zurück. One on One ist die erste Single aus ihrem kommenden Album Come This Madness. Und neu auf Rock Antenne Österreich.

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The Lazies aus Australien haben auch diese Single via Kickstarter durch ihre Fans finanziert. Ein lohnendes Investment. Too Tough to Die von The Lazies ist neu. Auf Rockantenne Österreich.

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1: Seven Dust One. Sind Seven Dust die heimlichen Stars des Modern Rock? Man könnte es fast meinen, denn nach gut 30 Jahren und 14 Studioalben hat sich das Quintett aus Atlanta eine riesige Fanbase aufgebaut. Und die Burschen rund um Frontmann LaJohn Witherspoon wissen, was sie diesen Fans schuldig sind. Auch Album Nummer 15 namens One bewegt sich irgendwo zwischen Modern Rock und Metal, zwischen Post-Grunge und Hard Rock. 10 Songs, 10 Hits, alles gesagt, was will man mehr? Seven Dust mit One, unser Album der Woche hier auf Rock Antenne Österreich.
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0: Bart?
1: Unter dem Namen Hocker macht der ehemalige Blind Channel Sänger Joel Hocker gemeinsame Sache mit Ex-The Rasmus-Gitarrist Pauli Rantasalmi. Und das kann sich hören lassen. Blackbird von Hocker ist neu auf Rockantenne Österreich. 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

Die Foo Fighters sind zurück und klingen mehr nach Garagenrock als je zuvor. Caught in the Echo von den Foo Fighters ist neu auf Rockantenne Österreich.

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